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Voor Lothar Lechner. 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Deze. Er hat heute Geburtstag, also Lothar, Glückwunsch und nehm noch ein Heineken. Aus das Jahr, der Geburtstag von Lothar. Hier ist Engelbert Humperdinck. Prost, Lothar.